Es sammle sich das Wasser unter dem Himmel zusammen an einem Platz. Und es erscheine das trockene Land. Und es ward so. Und Gott nannte das trockene Land Erde. Und die Sammlung der Wasser nannte er Meer. Und Gott sah, dass es gut war.

Truhe in mancher Gründe. Die Fläche weit gedient, durchläuft der breite Strom. In mancher Gründe durchläuft.

Welt, um den Tag von der Nacht zu scheiden und Licht auf der Erde zu geben. Und

Staub verbreitet sich in Schwarm und Wirbel, das Heer der Insekten.

jedes Ding, was er gemacht hatte, und es war sehr gut. Und der himmlische Chor feierte das Ende des sechsten Tages,